0: Moment, Moment mal, Moment mal, Moment mal. Ja, hallo?
1: Hundskrüppel in der Ländige! Egal, ich habe schon drei Wochen nicht mehr geschlafen! Ihr werdet euch das Fell